0: Diese Frau und dieses Lied haben mich zum Rappen gebracht. Adel Tawil über Madonna. Secret.
1: Erinnere ich mich dran, dass ich dieses Lied einfach cool fand, weil es diese urbanen Beats hatte. Also es war das erste Mal, dass so coolerer Straßenbeat unter einer Madonna-Nummer war. Als ich dann so 16 war, habe ich das in den Clubs gesungen. Also ich habe das Instrumental laufen lassen im Club abends, bin auf die Tanzfläche mit dem Mikrofon und mit meiner Sängerin und dann habe ich gerappt und sie hat dann immer diese Hook gesungen und die Leute sind ausgerastet, die fanden es richtig cool.

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1: Im Studio Anna Löwer. Die USA und der Iran haben sich nach Angaben beider Seiten auf ein Abkommen für ein Kriegsende verständigt. Es beinhaltet eine Waffenruhe, die Öffnung der Straße von Hormuz und weitere Verhandlungen. Freitag sollen beide Seiten es in Genf unterschreiben. Die DFB-Elf hat die Pflichtaufgabe Curaçao mit Bravour bewältigt. 7:1 gewann das Team von Bundestrainer Nagelsmann gegen den WM-Neuling. Außerdem spielten noch die Niederlande gegen Japan, Endstand 2:2. Mehr als 20.000 Menschen haben im schweizerischen Genf gegen den G7-Gipfel protestiert. Dabei kam es auch zu Ausschreitungen. Mehrere Gebäude wurden beschädigt. Die Polizei setzte Tränengas ein. Der G7-Gipfel selbst findet im etwa 40 Kilometer entfernten Evian in Frankreich statt. Nächstes Kapitel in den Skandalgeschichten im norwegischen Königshaus. Im Prozess gegen Marius Borg-Høiby soll heute das Urteil verkündet werden. Angeklagt ist der Sohn von Kronprinzessin Mette-Marit unter anderem wegen Vergewaltigung. Er bestreitet die Vorwürfe.
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2: Wolkig ist gerade vor allem im Norden, da kommen auch noch ein paar Schauer runter. Später lassen die aber nach und sonst bleibt's meist trocken. Aktuell liegen die Temperaturen bei 13 bis 6 Grad. Tagsüber dann ziemlich gemischt. Hier oben mehr Wolken, weiter südlich öfter freundlich und trocken. Und die Höchstwerte landen bei 16 bis 22 Grad.

0: 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MC Hammer. Can't touch this.
1: Ja, dieser Song kommt gar nicht gut an, zumindest bei echten Rappern. Wegen You Can't Touch This wird MC Hammer in der Rap-Szene nicht mehr ganz ernst genommen. Der Vorwurf: zu viel Pop, zu wenig Talent. Alle anderen lieben das Lied, es geht in 7 Ländern auf die 1. Er hält Gold und Platin und wird von MTV als bestes Rap-Video und bestes Tanzvideo ausgezeichnet.
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6: Und wir haben Note für Note akribisch das irgendwie geschoben. An der Gitarre ist das, was wir am längsten geschraubt haben.

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1: Im Studio Anna Löwer. Die DFB-Elf hat die Pflichtaufgabe Curaçao mit Bravour bewältigt. 7:1 gewinnt das Team von Bundestrainer Nagelsmann gegen den WM-Neuling. Außerdem spielten noch die Niederlande gegen Japan 2:2 und die Elfenbeinküste und Ecuador 1:0. Die USA und der Iran haben sich nach Angaben von US-Präsident Trump auf ein Friedensabkommen geeinigt. Vermittler Pakistan spricht von einer sofortigen Waffenruhe in der Region. Auch die Straße von Hormuz soll schnell wieder geöffnet werden. Das Abkommen soll am Freitag in Genf unterzeichnet werden. Die Schweiz sagt Nein zu einer Einwohnergrenze. 54% haben sich, vorläufigen Ergebnissen zufolge, in einem entsprechenden Referendum dagegen ausgesprochen. Die rechtspopulistische SVP hatte die Einführung einer Begrenzung auf 10 Millionen Einwohner gefordert. Die Initiatoren wollten die Einwanderung beschränken. Großbritannien hat im Ärmelkanal einen russischen Öltanker festgesetzt. Das Schiff soll zur sogenannten Schattenflotte gehören, mit der Russland versucht, Exportsanktionen zu umgehen. Für die britische Marine war es der erste Einsatz dieser Art.
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2: Wolkig ist gerade vor allem im Norden, da kommen auch noch ein paar Schauer runter. Später lassen die aber nach und sonst bleibt's meist trocken. Aktuell liegen die Temperaturen bei 13 bis 6 Grad. Tagsüber dann ziemlich gemischt. Hier oben mehr Wolken, weiter südlich öfter freundlich und trocken. Und die Höchstwerte landen bei 16 bis 22 Grad.

0: Kürze liegt die Würze. MC Fetti über die Fantastischen Vier. MFG. MFG, mit
1: freundlichen Grüßen. Also ich war ja und bin immer noch sehr großer Fantastischen Vier-Fan. Und als dann MFG kam, da haben die ja nochmal ein bisschen ihre ganzen alten Songs, sag ich mal, mit einem neuen Style übersprungen. So. Und MFG war dann nochmal so ein bisschen neue Power. Ja, es war sehr kreativ und ich stehe auch ein bisschen auf diese Abkürzungen. Und diese Abkürzungen haben mich auch durchs Graffiti ein bisschen geprägt. Ne? Dann hat man drei Buchstaben oder vier Buchstaben. Und auch der Name von einem ist ja auch ein bisschen abgewandelt, dann den man malt. Und Abkürzungen sind immer am Start.

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1: Im Studio Anna Löwer. Die DFB-Elf hat die Pflichtaufgabe Curaçao mit Bravour bewältigt. 7:1 gewinnt das Team von Bundestrainer Nagelsmann gegen den WM-Neuling. Außerdem spielten noch die Niederlande gegen Japan 2:2 und die Elfenbeinküste und Ecuador 1:0. Die USA und der Iran haben sich nach Angaben beider Seiten auf ein Abkommen für ein Kriegsende verständigt. Es beinhaltet eine Waffenruhe, die Öffnung der Straße von Hormuz und weitere Verhandlungen. Freitag sollen beide Seiten es in Genf unterschreiben. Mehr als 20.000 Menschen haben im schweizerischen Genf gegen den G7-Gipfel protestiert. Dabei kam es auch zu Ausschreitungen. Mehrere Gebäude wurden beschädigt. Die Polizei setzte Tränengas ein. Der G7-Gipfel selbst findet im etwa 40 Kilometer entfernten Evian in Frankreich statt. Nächstes Kapitel in den Skandalgeschichten im norwegischen Königshaus. Im Prozess gegen Marius Borg-Høiby soll heute das Urteil verkündet werden. Angeklagt ist der Sohn von Kronprinzessin Mette-Marit unter anderem wegen Vergewaltigung. Er bestreitet die Vorwürfe.
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2: Viele Wolken sind heute Morgen erstmal dabei und im Nordosten kann es ab und zu nass werden. Vereinzelt ist sogar mal ein Gewitter drin. Richtung Süden wird es deutlich freundlicher und oft trocken. Dazu klettern die Höchstwerte heute auf 16 bis 22 Grad, am Oberrhein bis 25 Grad. Morgen ziehen von Westen her Regenwolken rein, später lässt das wieder nach, maximal bis 29 Grad.
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4: Es ist kurz nach 5 an diesem Montag, den 15.06. Herzlich willkommen hier zur Show bei 90s Radio. Rob Green, neue Woche. Ich hoffe, dass ihr gut aus dem Bett gekommen seid. Und ja, wir starten durch. Wir spielen Robs Mix-Up, das Spiel mit der KI in der Show, heute kurz nach 6 und um kurz nach 8. Selbstverständlich geht es um Decoded. Wir haben ein neues Radio-Meter zugleich, 90s Ibiza und... Wir sind auch auf der Kieler Woche mit euch. Das wird richtig geil. Wir sind live umsonst und draußen. Das heißt, feiern mit Tom Wax, mit Astrid, mit der Sängerin und zwei 90s Artists. Mehr dazu nach Texas Summer Sun und DJ Bobo, There is a Party. Herzlich willkommen zum Montag.

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Rob Green mit der Morning Show. Guten Morgen, Deutschland. C-Block, so strung out an diesem Montag. Und jetzt 91 mit Joyride. Hier sind Rock Set.

by Loonies. I Got Five on It. Reingevotet von Elisa aus Hamburg

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1: Im Studio Gisa Weber. Ein deutscher WM-Auftakt nach Maß. Die DFB-Elf ist mit einem 7:1 gegen Curaçao ins Turnier gestartet. Nach einem etwas wackeligen Start ließ das Team von Bundestrainer Nagelsmann dem kleinsten WM-Teilnehmer wenig Chancen. Außerdem spielten Niederlande-Japan 2:2 und Elfenbeinküste-Ecuador 1:0. Die USA und der Iran haben sich nach monatelangem Hin und Her nun offenbar auf ein Friedensabkommen geeinigt. Die Einigung umfasst eine sofortige Waffenruhe, auch die Straße von Hormuz soll schnell wieder geöffnet werden. Das Abkommen soll am Freitag unterzeichnet werden, wenn nichts dazwischen kommt. Kriege, Handel, künstliche Intelligenz. Das sind ab heute Themen beim G7-Treffen im französischen Evian. Ganz oben auf der Agenda stehen die Kriege in der Ukraine und dem Iran. Zudem wollen die G7 über das Verhältnis zu China beraten. Strittige Themen wie der Klimaschutz fehlen allerdings. Die Bahngewerkschaft EVG befürchtet einen massiven Abbau im deutschen Schienenverkehr. Grund sind die Einstiegspläne des italienischen Unternehmens Italo. Wenn Italo wichtige Strecken übernimmt, könnte der Bahn Einnahmen wegbrechen. Die laut EVG dann für Verbindungen auf den Nebenstrecken fehlen.
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2: Viele Wolken sind heute Morgen erstmal dabei und im Nordosten kann es ab und zu nass werden. Vereinzelt ist sogar mal ein Gewitter drin. Richtung Süden wird's deutlich freundlicher und oft trocken. Dazu klettern die Höchstwerte heute auf 16 bis 22 Grad, am Oberrhein bis 25 Grad. Morgen ziehen von Westen her Regenwolken rein, später lässt das wieder nach, maximal bis 29 Grad.
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4: 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Yes, es ist kurz nach 5:30. Hier ist 90s Radio, Rob Green Morning. Guten Morgen. Schön, dass ihr dabei seid. Ich hoffe, dass ihr ein schönes Wochenende gut aus dem Bett gekommen seid. Undercovers Baker Street und What It's Like 98 Everlast.

Baker Street by 90s, 90s Radio. Rob Green an diesem Montag. Guten Morgen, Deutschland. Vielen Dank fürs Einschalten. Lauryn Hill mit ihren Fugees. Hier ist Ready or Not. Ready.

0: Morgen, guten Morgen, Rob Green Morning. Das machen wir montags bis freitags, 5 bis 10 zum Aufstehen mit dem coolen Sound der 90er. OMD nach Snow, zurück ins Jahr 92, Informer.
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1: Im Studio Gisa Weber. Die DFB-Elf hat die Pflichtaufgabe Curaçao mit Bravour bewältigt. 7:1 gewinnt das Team von Bundestrainer Nagelsmann gegen den WM-Neuling. Außerdem spielten im anderen Spiel der deutschen Gruppe Elfenbeinküste Ecuador 1:0 und Niederlande-Japan 2:2. Die USA und der Iran haben sich nach Angaben beider Seiten auf ein Abkommen für ein Kriegsende verständigt. Es beinhaltet eine Waffenruhe, die Öffnung der Straße von Hormuz und weitere Verhandlungen. Freitag sollen beide Seiten es in Genf unterschreiben. Bundeskanzler Merz hat die Einigung zwischen den USA und dem Iran auf ein Friedensabkommen begrüßt. Darin liegt eine Chance für mehr Stabilität im Nahen Osten und für die Weltwirtschaft, sagte Merz. Er forderte, die Vereinbarungen nun konsequent umzusetzen. Im französischen Evian treffen sich heute die Staats- und Regierungschefs der G7. Ganz oben auf der Tagesordnung stehen die Kriege im Iran und in der Ukraine. Zudem wollen die G7 über das Verhältnis zu China und den Kinderschutz im Netz beraten. Rund um den Gipfel werden gewaltsame Proteste befürchtet.
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2: Viele Wolken sind heute Morgen erstmal dabei und im Nordosten kann es ab und zu nass werden. Vereinzelt ist sogar mal ein Gewitter drin. Richtung Süden wird es deutlich freundlicher und oft trocken. Dazu klettern die Höchstwerte heute auf 16 bis 22 Grad, am Oberrhein bis 25 Grad. Morgen ziehen von Westen her Regenwolken rein, später lässt das wieder nach, maximal bis 29 Grad.
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4: Kurz nach 6 an diesem Montag. Guten Morgen zusammen. Wir haben inzwischen den 15. Juni. Schön, dass ihr dabei seid. Ich hoffe, dass ihr ein schönes Wochenende gut aus dem Bett gekommen seid. Ja, und gleich Rob's Mix-Up, das Spiel mit der KI. Es geht um 90s Summer Caps. Ihr kennt euch gut aus mit dem coolen Sound der 90er, dann meldet euch jetzt an 90s.de. Wir spielen immer montags und freitags, im Moment kurz nach 6, kurz nach 8. Und Captain Hollywood Project bis dahin more and more. Und das hier mag ich, 92 mit Live and Learn. Hier ist Joe Public.

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1: Hallo?
2: Sebastian Lehmann.
1: Hallo, moin.
2: Wir haben mal wieder die Ehre.
1: Richtig.
2: Warst du nicht zufrieden mit deinem Auftritt letztes Mal?
1: Doch, eigentlich schon.
2: Aber du brauchst noch ein Cap oder was ist es?
1: Richtig, ich brauche die Ski-Bip-Bip-Bada-Bup.
2: Okay. Also mit dem Text drauf von Scatman John.
1: Richtig.
2: Gut, dann lass uns mal spielen. Du bist immer herzlich willkommen hier in der Show. Sebastian Lehmann aus Hamburg. Inzwischen bist du voll der Experte.
1: Richtig.
2: Gut. Er wird jetzt einen Song bekommen von der KI, der verändert wurde, Leute. Und Sebastian Lehmann aus Hamburg wird mir sagen, entweder wie der Song heißt oder von wem, oder wenn er mega schlau ist, wird er jetzt beides sagen, oder?
1: Ich probiere es.
2: Los geht's.

0: Na?
1: Mariah Carey.
0: Ja, mit welchem Song?
1: Und zwar, Dream Lover.
0: Ja, ist richtig, ist richtig. Das ist der Song, wo die Hunde immer kläffen, weil die so hoch singt, dass es sie mit einer Hundepfeife. Ja, dann hast du alles richtig gemacht. Die Ski-Bob-Bob-Bob-Bob-Bob-Bob-Mütze von Scatman John bekommst du von 90s 90s Radio.
1: Super, vielen Dank.
0: Ich hab zu danken, Sebastian. Vielen lieben Dank, dass du uns wirklich so treu bleibst und ständig zuhörst. Mein Lieber, habe einen schönen Tag und danke fürs Mitmachen. Bis bald.
1: Bis bald, danke.
0: Yo, tschüss, ciao.
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2: Yes, wenn die Sonne scheint und man hat Fernweh nach Strand, Sonnenschein, Meer, dann seid ihr bei 90s, 90s Ibiza Radio genau richtig. Guten Morgen an diesem Montag, Rob Green hier und jetzt in der Show aus dem Jahr 97, Olive, You're Not Alone. Und warum klingt der Song nach Ibiza? Weil die größten Momente auf der Insel oft gar nicht die lautesten waren. You're Not Alone lebt von Atmosphäre, Emotion und einer Stimme, die über allem schwebt. Genau diese Mischung macht viele Nächte auf Ibiza. If You're Not Alone. Und warum klingt der Song nach Ibiza? Weil die größten Momente auf der Insel oft gar nicht die lautesten waren. You're Not Alone lebt von Atmosphäre, Emotion und einer Stimme.

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Captain Hollywood Project. Christina Aguilera. Und neu dabei, Snow Informer. Reingevotet von Justin aus Köln über 90s Instagram.

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1: Im Studio Gisa Weber. Ein deutscher WM-Auftakt nach Maß. Die DFB-Elf ist mit einem 7:1 gegen Curaçao ins Turnier gestartet. Nach einem etwas wackeligen Start ließ das Team von Bundestrainer Nagelsmann dem kleinsten WM-Teilnehmer wenig Chancen. Außerdem spielten Schweden-Tunesien 5:1, Elfenbeinküste Ecuador 1:0 und Niederlande-Japan 2:2. Der Iran wertet das geplante Abkommen zum Ende des Kriegs als eigenen Erfolg. Vizeaußenminister Gharibabadi erklärte, Teheran habe seine Ziele erreicht, die USA und Israel dagegen nicht. Zuvor hatten US-Präsident Trump und Vermittler Pakistan eine Einigung auf eine Waffenruhe verkündet. Nach dem Regierungswechsel in Ungarn verhandelt die EU ab heute wieder mit der Ukraine und Moldau über einen Beitritt. Das ganze Verfahren dauert üblicherweise mehrere Jahre. Die ungarische Regierung hatte unter dem abgewählten Viktor Orban immer wieder geblockt. Und nochmal zum Sport. In der Formel 1 hat Lewis Hamilton überraschend den großen Preis von Barcelona gewonnen. Es ist der erste Rennsieg für den Rekordweltmeister seit seinem Wechsel zu Ferrari. Nico Hülkenberg als einziger Deutscher im Feld musste vorzeitig aufgeben.
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2: Viele Wolken sind heute Morgen erstmal dabei und im Nordosten kann es ab und zu nass werden. Vereinzelt ist sogar mal ein Gewitter drin. Richtung Süden wird es deutlich freundlicher und oft trocken. Dazu klettern die Höchstwerte heute auf 16 bis 22 Grad, am Oberrhein bis 25 Grad. Morgen ziehen von Westen her Regenwolken rein, später lässt das wieder nach, maximal bis 29 Grad.
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4: Kurz nach 6:30, guten Morgen. Gleich die Timeline. Wir gucken mal, was an diesem Montag, den 15.06. in den 90ern so los war. Bis dahin Hathaway's Fly Away. Und Janet Jackson, sehr schöner Song, 93 an diesem Montag. Guten Morgen. Hier ist Oops Now.

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1: Yes, Montag, der 15.06. Rob Green, guten Morgen. Und heute feiern wir Hip-Hop-Geburtstag. 1969 wird heute O'Shea Jackson in Los Angeles, Kalifornien geboren. Ihr kennt ihn alle als der Star Ice Cube. Ja, er prägt die Hip-Hop-Welt der 90s maßgeblich. Das Nummer 1 Album The Predator ist sein größter Erfolg. Glückwunsch zum Geburtstag heute, Ice Cube. Und kurz noch der Blick in die deutschen Charts heute im Jahr 94. Da waren zwei Herren an der Spitze. Prince Ito Joe mit Marky Mark United. Und das war heute der 15.06. in den 90ern. 90s.
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1: Im Studio Gisa Weber. Die DFB 11 hat die Pflichtaufgabe Curaçao mit Bravour bewältigt. 7:1 gewinnt das Team von Bundestrainer Nagelsmann gegen den WM-Neuling. Außerdem spielten im anderen Spiel der deutschen Gruppe Elfenbeinküste Ecuador 1:0. Die weiteren Ergebnisse: Schweden-Tunesien 5:1 und Niederlande-Japan 2:2. Die USA und der Iran haben sich nach monatelangem Hin und Her nun offenbar auf ein Friedensabkommen geeinigt. Die Einigung umfasst eine sofortige Waffenruhe. Auch die Straße von Hormuz soll schnell wieder geöffnet werden. Das Abkommen soll am Freitag unterzeichnet werden, wenn nichts dazwischen kommt. Kriege, Handel, künstliche Intelligenz. Das sind ab heute Themen beim G7-Treffen im französischen Evian. Ganz oben auf der Agenda stehen die Kriege in der Ukraine und dem Iran. Zudem wollen die G7 über das Verhältnis zu China beraten. Strittige Themen wie der Klimaschutz fehlen allerdings. Nächstes Kapitel in den Skandalgeschichten im norwegischen Königshaus. Im Prozess gegen Marius Borghøiby soll heute das Urteil verkündet werden. Angeklagt ist der Sohn von Kronprinzessin Mette Marit, unter anderem wegen Vergewaltigung. Er bestreitet die Vorwürfe.
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2: Viele Wolken sind heute Morgen erstmal unterwegs und im Nordosten kann ab und zu auch mal ein Schauer runterkommen. Ganz vereinzelt ist sogar ein Gewitter drin. Später setzt sich im Süden und Südwesten öfter die Sonne durch und es bleibt meist trocken. Die Höchstwerte liegen bei 16 bis 22 Grad. Morgen ziehen wieder viele Wolken durch. Von Westen kommt Regen rein, der Richtung Mitte und Süden schwächer wird, maximal bis 29 Grad.

Lieben, an diesem Montag, den 15.06. Ich hoffe, dass ihr ein schönes Wochenende hattet und auch Spaß hattet gestern beim Deutschlandspiel. Ein paar Mal habe ich gedacht, okay, ist gut jetzt. Irgendwie hat Curaçao mir irgendwie leid getan. Irgendwie hätte ich mir gewünscht, dass sie ein zweites Tor geschossen hätten. Nur, damit sie sagen können, gegen Deutschland haben wir nur 7:2 verloren und nicht 7:1. Ach, hey, das war ein geiles Spiel, oder? Wenn das so weitergeht, dann sieht das gut aus. So, wir starten durch mit dem coolen Sound der 90er an diesem Montagmorgen. Rob Green hier mit Ice Cube. Wir haben ein Geburtstagskind heute in der Show. Ice Cube wird an diesem Tag 56 Jahre alt. 57, Entschuldigung. 57 Jahre alt. Also Happy Birthday, Ice Cube. Hier ist er in der Show. It was a good day. Gehen wir zurück ins Jahr 1992. Guten Morgen, Deutschland.

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1: Yes, ich hab's gerade erzählt. Freitag, der 26. 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Dann habe ich gedacht, komm, dann spielen wir doch einen Song von Culture Beat in der Show oder gehen wir zurück ins Jahr 95. Hier bei 90s Rob Green Morning ist Insider.

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When I Come Around. Angebotet von Jenny aus Dortmund über 90s Instagram.

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1: Im Studio Gisa Weber. Ein deutscher WM-Auftakt nach Maß. Die DFB-Elf ist mit einem 7:1 gegen Curaçao ins Turnier gestartet. Nach einem etwas wackeligen Start ließ das Team von Bundestrainer Nagelsmann dem kleinsten WM-Teilnehmer wenig Chancen. Außerdem spielten Schweden-Tunesien 5:1, Elfenbeinküste Ecuador 1:0 und Niederlande-Japan 2:2. Die USA und der Iran haben sich nach monatelangem Hin und Her nun auf ein Abkommen für ein Ende des Krieges geeinigt. Die Einigung umfasst eine sofortige Waffenruhe. Auch die Straße von Hormuz soll schnell wieder geöffnet werden. Das Abkommen soll am Freitag unterzeichnet werden, wenn nichts dazwischen kommt. Im französischen Evian treffen sich heute die Staats- und Regierungschefs der G7. Ganz oben auf der Tagesordnung stehen die Kriege im Iran und in der Ukraine. Zudem wollen die G7 über das Verhältnis zu China und den Kinderschutz im Netz beraten. Rund um den Gipfel werden gewaltsame Proteste befürchtet. Die Bahngewerkschaft EVG befürchtet einen massiven Abbau im deutschen Schienenverkehr. Grund sind die Einstiegspläne des italienischen Unternehmens Italo. Wenn Italo wichtige Strecken übernimmt, könnten der Bahn Einnahmen wegbrechen, die laut EVG dann für Verbindungen auf den Nebenstrecken fehlen.
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2: Viele Wolken sind heute Morgen erstmal unterwegs und im Nordosten kann ab und zu auch mal ein Schauer runterkommen. Ganz vereinzelt ist sogar ein Gewitter drin. Später setzt sich im Süden und Südwesten öfter die Sonne durch und es bleibt meist trocken. Die Höchstwerte liegen bei 16 bis 22 Grad. Morgen ziehen wieder viele Wolken durch. Von Westen kommt Regen rein, der Richtung Mitte und Süden schwächer wird, maximal bis 29 Grad.
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4: Es ist kurz nach 7:30 an diesem Montagmorgen. Guten Morgen, Deutschland. Ich habe vorhin in der Show erzählt, dass mir irgendwann mal während des Spiels gestern Curaçao leid getan hat und ich hätte denen ein zweites Tor gewünscht, damit sie sagen können, wir haben nur 7:2 gegen Deutschland verloren und nicht 7:1. Und Paula aus Bebra schreibt, hör auf, Rob, wir wollen die WM gewinnen. Wir sind nicht da, um Freunde zu gewinnen. Ja, ist ja gut, Paul. Ich meinte das nur aus Spaß. Also, ja, war ein geiles Spiel. Wenn das so weiter läuft, sind wir gut aufgestellt, oder? Also, guten Morgen, Deutschland. Bryan Adams und Mel C, When You're Gone und Madonna's Frozen.

When You're Gone, 90s, 90s Radio. Ich weiß noch, als ich diesen Song zum ersten Mal gehört habe, fand ich ihn scheußlich. Mit der Zeit fand ich ihn einfach nur geil. Zurück ins Jahr 97, White Town, Your Woman, 90s, 90s.

diesem Montagmorgen. Guten Morgen zusammen, 90s Radio, Rob Green Morning. Das machen wir montags bis freitags, 5 bis 10 zum Aufstehen mit dem coolen Sound der 90er und 94. Another Day, hier ist Wakefield.

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1: Im Studio Gisa Weber. Ein deutscher WM-Auftakt nach Maß. Die DFB-Elf ist mit einem 7:1 gegen Curaçao ins Turnier gestartet. Nach einem etwas wackeligen Start ließ das Team von Bundestrainer Nagelsmann dem kleinsten WM-Teilnehmer wenig Chancen. Außerdem spielten Schweden-Tunesien 5:1, Elfenbeinküste Ecuador 1:0 und Niederlande-Japan 2:2. Die USA und der Iran haben sich nach Angaben beider Seiten auf ein Abkommen für ein Kriegsende verständigt. Es beinhaltet eine Waffenruhe, die Öffnung der Straße von Hormuz und weitere Verhandlungen. Freitag sollen beide Seiten es in Genf unterschreiben. Bundeskanzler Merz hat die Einigung zwischen den USA und dem Iran auf ein Friedensabkommen begrüßt. Darin liegt eine Chance für mehr Stabilität im Nahen Osten und für die Weltwirtschaft, sagte Merz. Er forderte, die Vereinbarungen nun konsequent umzusetzen. Kriege, Handel, künstliche Intelligenz. Das sind ab heute Themen beim G7-Treffen im französischen Evian. Ganz oben auf der Agenda stehen die Kriege in der Ukraine und dem Iran. Zudem wollen die G7 über das Verhältnis zu China beraten. Strittige Themen wie der Klimaschutz fehlen allerdings.
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2: Viele Wolken sind heute Morgen erstmal unterwegs und im Nordosten kann ab und zu auch mal ein Schauer runterkommen. Ganz vereinzelt ist sogar ein Gewitter drin. Später setzt sich im Süden und Südwesten öfter die Sonne durch und es bleibt meist trocken. Die Höchstwerte liegen bei 16 bis 22 Grad. Morgen ziehen wieder viele Wolken durch. Von Westen kommt Regen rein, der Richtung Mitte und Süden schwächer wird, maximal bis 29 Grad.
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4: Guten Morgen zusammen. Es ist Montag, Leute. Schön, dass ihr dabei seid. Ich hoffe, dass ihr gut aus dem Bett gekommen seid, ein schönes Wochenende hattet und Bock auf die neue Woche mit 90s Radio habt. Ja, ich weiß, es ist Montag. Aber wir spielen gleich Rob's Mix-Up, das Spiel mit der KI. Es gibt die 90s Summer Caps zu gewinnen. Wenn ihr euch gut auskennt mit dem coolen Sound der 90er, dann meldet euch jetzt an 90s90s.de. Wir spielen immer kurz nach 6 und um kurz nach 8 an einem Montag und an einem Freitag. Also spielen wir gleich nach Jam & Spoon, Right in the Night und Brandy & Monica, The Boy Is Mine.

0: Hallo?
1: Sebastian Lehmann.
0: Hallo, moin.
1: Wir haben mal wieder die Ehre.
0: Richtig.
1: Warst du nicht zufrieden mit deinem Auftritt letztes Mal?
0: Doch, eigentlich schon.
1: Aber du brauchst noch ein Cap oder was ist es?
0: Richtig, ich brauche die Ski-Bip-Bip-Bip-Bip-Bip-Bip-Bip.
1: Ah, okay, also mit dem Text drauf von Scatman John.
0: Richtig.
1: Gut, dann lass uns mal spielen. Du bist immer herzlich willkommen hier in der Show, Sebastian Lehmann aus Hamburg. Inzwischen bist du voll der Experte.
0: Richtig.
1: Gut, er wird jetzt einen Song bekommen von der KI, der verändert wurde, Leute. Und Sebastian Lehmann aus Hamburg wird mir sagen, entweder wie der Song heißt oder von wem, oder wenn er mega schlau ist, wird er jetzt beides sagen, oder?
0: Ich probiere es.
1: Los geht's.

0: Na?
1: Mariah Carey.
0: Ja, mit welchem Song?
1: Und zwar, Dream Lover.
0: Ja, ist richtig, ist richtig. Das ist der Song, wo die Hunde immer kläffen, weil die so hoch singt, dass es mit einer Hundepfeife. Ja, dann hast du alles richtig gemacht. Die Ski-Bob-Bob-Bob-Bob-Bob-Bob-Mütze von Scatman John bekommst du von 90s 90s Radio.
1: Super, vielen Dank.
0: Ich habe zu danken, Sebastian. Vielen lieben Dank, dass du uns wirklich so treu bleibst und ständig zuhörst. Mein Lieber, habe einen schönen Tag und danke fürs Mitmachen. Bis bald.
1: Bis bald, danke.
0: Yo, tschüss, ciao.
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2: Yes, Rob Green an diesem Montag. Ich weiß, der Hochsommer macht gerade Pause, aber es soll in den nächsten paar Tagen wirklich geil warm werden. Über 30 Grad mit Sonnenschein pur. Wir haben ein neues Radio und ein sehr geiles sogar. Und das sage ich jetzt nicht, weil ich hier arbeite, sondern weil ich das auch gerne privat höre. 90s, 90s Ibiza Radio. Das sind die geilsten Klänge von der Weißen Insel. Neu bei uns für die Sommersaison 2026 in der App und im Web. Und aus diesem 90s, 90s Ibiza Radio spiele ich jetzt DJ Sash mit Encore une fois. Gehen wir zurück ins Jahr 97. Und warum klingt der Song nach Ibiza? Weil Ibiza in den 90ern auch die Heimat der großen Trance-Momente war. Der Track hat Energie, Tempo und vor allem Euphorie, aber immer mit einer sehr geilen Melodie, die die Menschen zusammenbringt. Genau das passierte auf dem Dancefloor der Insel in den 90ern. Hier mit Encore une fois ist Sash aus dem 90s, 90s Ibiza Radio.
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Das sind unsere Favorites für den Sommer. Coolio. Nightcrawlers. Und neu dabei, Jamiroquai. Virtual Insanity. Eingewortet von Paula aus Berlin.

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1: Im Studio Gisa Weber. Die DFB 11 hat die Pflichtaufgabe Curaçao mit Bravour bewältigt. 7:1 gewinnt das Team von Bundestrainer Nagelsmann gegen den WM-Neuling. Außerdem spielten im anderen Spiel der deutschen Gruppe Elfenbeinküste Ecuador 1:0. Die weiteren Ergebnisse Schweden-Tunesien 5:1 und Niederlande-Japan 2:2. Jetzt also doch, die USA und der Iran haben sich auf ein Abkommen für ein Ende des Krieges geeinigt. Der Iran wertet es als eigenen Erfolg. Der Vizeaußenminister erklärte, Teheran habe seine Ziele erreicht, die USA und Israel dagegen nicht. Zuvor hatten US-Präsident Trump und Vermittler Pakistan eine Einigung auf eine Waffenruhe verkündet. Im französischen Evian treffen sich heute die Staats- und Regierungschefs der G7. Ganz oben auf der Tagesordnung stehen die Kriege im Iran und in der Ukraine. Zudem wollen die G7 über das Verhältnis zu China und den Kinderschutz im Netz beraten. Rund um den Gipfel werden gewaltsame Proteste befürchtet. Die Bahngewerkschaft EVG befürchtet einen massiven Abbau im deutschen Schienenverkehr. Grund sind die Einstiegspläne des italienischen Unternehmens Italo. Wenn Italo wichtige Strecken übernimmt, könnten der Bahn Einnahmen wegbrechen, die laut EVG dann für Verbindungen auf den Nebenstrecken fehlen.
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2: Viele Wolken sind heute Morgen erstmal unterwegs und im Nordosten kann ab und zu auch mal ein Schauer runterkommen. Ganz vereinzelt ist sogar ein Gewitter drin. Später setzt sich im Süden und Südwesten öfter die Sonne durch und es bleibt meist trocken. Die Höchstwerte liegen bei 16 bis 22 Grad. Morgen ziehen wieder viele Wolken durch. Von Westen kommt Regen rein, der Richtung Mitte und Süden schwächer wird, maximal bis 29 Grad.
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4: 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Es ist kurz nach 8:30. 90s Rob Green Morning. An diesem Montag, guten Morgen zusammen. Gleich die Timeline. Wir schauen mal, was an diesem 15.06. in den 90ern los war. Bis dahin Robbie Williams und Another Night. Einer meiner absoluten Lieblingssongs aus den 90ern. MC Saar mit The Real McCoy.

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1: Yes, guten Morgen, 15.06. Und heute feiern wir einen Hip-Hopper-Geburtstag. 1969 wird heute O'Shea Jackson in Los Angeles, Kalifornien geboren. Wir kennen ihn alle als Ice Cube, richtig. Er prägt die Hip-Hop-Welt der 90s maßgeblich mit. Das Nummer 1-Album The Predator ist sein größter Erfolg. Glückwunsch zum Geburtstag, Ice Cube. Und kurz noch der Blick in die deutschen Charts heute im Jahr 94. Da hatten wir zwei Herren an der Spitze. Prince Ito Joe und Marky Mark sind heute ganz weit oben im Jahr 94 mit United. Und das war der 15.06. in den 90ern. 90s.
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0: Madonna's Beautiful Stranger am Ende des Jahrzehnts. Rob Green, guten Morgen. Und jetzt springen wir relativ an den Anfang 1991 mit I'm Too Sexy in der Show. Hier sind Right Said Fred.
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1: Im Studio Gisa Weber. Die DFB 11 hat die Pflichtaufgabe Curaçao mit Bravour bewältigt. 7:1 gewinnt das Team von Bundestrainer Nagelsmann gegen den WM-Neuling. Außerdem spielten im anderen Spiel der deutschen Gruppe Elfenbeinküste Ecuador 1:0. Die weiteren Ergebnisse Schweden-Tunesien 5:1 und Niederlande-Japan 2:2. Jetzt also doch, die USA und der Iran haben sich auf ein Abkommen für ein Ende des Krieges geeinigt. Der Iran wertet es als eigenen Erfolg. Der Vizeaußenminister erklärte, Teheran habe seine Ziele erreicht, die USA und Israel dagegen nicht. Im französischen Evian treffen sich heute die Staats- und Regierungschefs der G7. Ganz oben auf der Tagesordnung stehen die Kriege im Iran und in der Ukraine. Zudem wollen die G7 über das Verhältnis zu China und den Kinderschutz im Netz beraten. Rund um den Gipfel werden gewaltsame Proteste befürchtet. Der Sohn von Norwegens Kronprinzessin Mette-Marit muss ins Gefängnis. Marius Borghøiby wurde in Oslo wegen Vergewaltigung schuldig gesprochen und zu 4 Jahren Haft verurteilt. Neben Vergewaltigung war der 29-Jährige unter anderem auch noch wegen Körperverletzung und Drogendelikten angeklagt.
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2: Viele Wolken hängen heute Vormittag vor allem im Norden bis zur Mitte. Und im Nordosten kann es ab und zu mal nass werden. Ganz vereinzelt ist auch ein Gewitter drin. Im Süden zeigt sich dagegen oft die Sonne und es bleibt meist trocken. Die Höchstwerte liegen heute bei 16 bis 22 Grad. Morgen in der Nordhälfte weiter viele Wolken. Von Westen kommt Regen rein und lässt zur Mitte und in den Süden nach. Maximal werden es bis 29 Grad.
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4: Kurz nach 9 an diesem Montag, 90s at Work. Einen traumhaften guten Morgen. Schön, dass ihr dabei seid. Und wir sind wieder unterwegs. Und zwar kostenlos draußen. Und zwar auf der Kieler Woche. Ich werde dabei sein und wen ich alles mitbringe. Und wie ihr da hinkommt, das erfahrt ihr nach Will Smith, Man in Black und S Club 7. Das ist sehr, sehr schön zum Mitsingen. Hier ist Bring It All Back.

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90s, 90s, Rob Green Morning, 90s, 90s at Work an diesem Montag. Rob Green, guten Morgen und jetzt zurück ins Jahr 94. Sehr schöner Song von Andrew Donalds. Hier ist

Neu dabei, Spike. Respect. Eingewortet von Friederike aus Braunschweig über 90s Instagram. 90s.

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1: Im Studio Gisa Weber. Das DFB-Team bekommt für sein Torfestival gegen Curaçao weltweit Applaus. In England ist von einer klaren Botschaft an die Konkurrenz die Rede, in Italien von einer Torlawine. Nach dem 7:1 gegen Curaçao geht es nun am Samstag gegen die Elfenbeinküste. Die USA und der Iran haben sich nach monatelangem Hin und Her nun auf ein Abkommen für ein Ende des Krieges geeinigt. Die Einigung umfasst eine sofortige Waffenruhe. Auch die Straße von Hormuz soll schnell wieder geöffnet werden. Das Abkommen soll am Freitag unterzeichnet werden, wenn nichts dazwischen kommt. Kriege, Handel, künstliche Intelligenz. Das sind ab heute Themen beim G7-Treffen im französischen Evian. Ganz oben auf der Agenda stehen die Kriege in der Ukraine und dem Iran. Zudem wollen die G7 über das Verhältnis zu China beraten. Strittige Themen wie der Klimaschutz fehlen allerdings. Der Sohn von Norwegens Kronprinzessin Mette-Marit muss ins Gefängnis. Marius Borghøiby wurde in Oslo wegen Vergewaltigung schuldig gesprochen und zu 4 Jahren Haft verurteilt. Neben Vergewaltigung war der 29-Jährige unter anderem auch noch wegen Körperverletzung und Drogendelikten angeklagt.
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2: Viele Wolken hängen heute Vormittag vor allem im Norden bis zur Mitte und im Nordosten kann es ab und zu mal nass werden. Ganz vereinzelt ist auch ein Gewitter drin. Im Süden zeigt sich dagegen oft die Sonne und es bleibt meist trocken. Die Höchstwerte liegen heute bei 16 bis 22 Grad. Morgen in der Nordhälfte weiter viele Wolken, von Westen kommt Regen rein und lässt zur Mitte und in den Süden nach. Maximal werden es bis 29 Grad.
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4: Es ist kurz nach 9:30. Es ist der Montag 90s at Work. Vielen lieben Dank, dass ihr uns einschaltet und ganz liebe Grüße an Patrick. Patrick hört uns in Heilbronn heute und schreibt: Hi Robin, ich weiß jetzt, was du sagen wirst, wenn ich dir sage, dass ich jetzt einen neuen Dienstwagen habe von der Firma und da ist ein Digitalradio DAB Plus drin. Gut Patrick, dann wirst du wissen, dass ich jetzt sage, herzlich willkommen in der 90s Auto Family. Das sage ich jedem, der entweder einen Mietwagen bekommt oder einen neuen Wagen, wo ein Digitalradio drin ist. Bis dahin schreibt Patrick, dass er uns immer über Apple CarPlay gehört hat und jetzt im normalen Radio uns bekommt. Sehr, sehr schön. Dann gute Fahrt und Grüße nach Heilbronn. Vorne en blanc.

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1: Im Studio Gisa Weber. Das 7:1 des DFB-Teams gegen Curaçao sorgt weltweit für Schlagzeilen. Englische Medien sagen, das war kompromisslos und ohne Gnade. In Italien ist von einer Torlawine die Rede. Und in Brasilien wird getitelt, Deutschland beschert Curaçao einen Brasilientag. Da werden wohl böse Erinnerungen ans Halbfinale 2014 wach. Die Bundesregierung begrüßt den Deal zwischen den USA und dem Iran. Außenminister Wadephul nennt es eine gute Nachricht. Die USA und der Iran hatten sich auf ein Rahmenabkommen für ein Ende des Irankriegs geeinigt. In 2 Monaten soll dann ein endgültiger Deal stehen. Kriege, Handel, künstliche Intelligenz. Das sind ab heute Themen beim G7-Treffen im französischen Evian. Ganz oben auf der Agenda stehen die Kriege in der Ukraine und dem Iran. Zudem wollen die G7 über das Verhältnis zu China beraten. Strittige Themen wie der Klimaschutz fehlen allerdings. 4 Jahre Gefängnis. So lautet das Urteil gegen den Sohn von Norwegens Kronprinzessin Mette Marit. Ein Gericht in Oslo sprach Marius Borghøiby wegen 2 Vergewaltigungen schuldig. Dazu kommen noch Gewalt gegen eine frühere Freundin, Drohungen und Verkehrsverstöße.
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2: Viele Wolken hängen heute Vormittag vor allem im Norden bis zur Mitte und im Nordosten kann es ab und zu mal nass werden. Ganz vereinzelt ist auch ein Gewitter drin. Im Süden zeigt sich dagegen oft die Sonne und es bleibt meist trocken. Die Höchstwerte liegen heute bei 16 bis 22 Grad. Morgen in der Nordhälfte weiter viele Wolken, von Westen kommt Regen rein und lässt zur Mitte und in den Süden nach. Maximal werden es bis 29 Grad.
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5: 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Der Montag, kurz nach 10. Die besten News an diesem Tag sind, wir können wieder gemeinsam den Arbeitstag rocken. I like mit dem coolen Sound der 90er im Ohr. Ich bin Marie, hi.

0: verstanden, was ich mit diesem Song sagen wollte. DJ Bobo über Pray.
1: Ja, beim Song Pray ist der Weltverbesserer DJ Bobo ganz, ganz schwer durchgekommen. Für mich war das so eine Art Earth-Song, übersetzt auf Eurodance. Ich habe versucht, in meinen Raps sozialkritische Sachen anzusprechen. Warum ist in anderen Kulturen anderes falsch und hier richtig und umgekehrt? Ich habe versucht, in Eurodance ein bisschen meine weltverbessernde Optik reinzubringen. Am Ende muss man sagen, ich glaube, die Raps sind so schnell, dass gar kein mitbekommen hat, was ich überhaupt erzähle, aber für mich war es wichtig.
0: Na,

0: It's Eric Easy Wright and Tupac Shakur. Rest in peace, homies.
1: Durch den Tag mit mir, ich bin Marie, hallo.
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1: Oh, könnt ihr euch erinnern an dieses Gefühl von Ibiza? Ja, dafür muss man nicht mal da gewesen sein in den 90ern. Dieser Ibiza-Club-Sound aus den 90ern. Freunde, der klingt einfach nur nach durchgetanzten Nächten, nach Freiheit, nach mit Freunden unterwegs sein, nach der Zeit unseres Lebens. Lockerer House, entspannter Trance und diese ganzen Tracks, die funktionieren abends wie morgens auch gerne bei der Arbeit, wenn ihr dieses Feeling gerade benötigt. Wir hören mal zusammen rein.

0: Wenn das mal nicht nach Sonnenuntergang und gleichzeitig Sonnenaufgang klingt, dann weiß ich auch nicht. Kein Stress, kein Lärm, einfach dieser klabbige Sommer-Vibe, dieser Sound, der das gute Gefühl zurückbringt. Und genau das wird in diesem Jahr euer Mantra sein. Wenn es euch gefällt, gerne unbedingt reinklicken. Das bekommt ihr jetzt 24/7 in unserem neuen Radio 90s, 90s Ibiza.
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0: Ja, und selbstverständlich werde ich euch jetzt aus diesem Radio einen Hit droppen, da kenne ich nix.
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neu dabei, Olive, You're Not Alone. Eingevotet von Anita aus München über 90s Instagram.

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1: Heute feiern wir Hip-Hop-Geburtstag. 1969 wird O'Shea Jackson in Los Angeles in Kalifornien geboren. Ihr kennt ihn alle als diesen Star hier. Er ist nämlich Ice Cube und prägt die Hip-Hop-Welt der 90er ganz maßgeblich mit. Das Nummer 1 Album The Predator ist sein größter Erfolg. Also Glückwunsch zum Geburtstag, Ice Cube. Und kurz noch der Blick in die deutschen Charts, heute Jahrgang 1994. Da hatten wir diese beiden Herren hier an der Spitze. Das Traumduo Prince, Idol Joe und Marky Mark regierte die Chartspitze bei uns 1994 mit United. 90s, 90s.
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diese schöne Glitzerfassade. Und sie klingt so gut. Marky Mark, Happy People, gerade gehört hier bei 90s 90s. Aber wir wissen auch alle, hinter der Fassade, da bröckelt's auch gerne mal. Und in diesem Fall haben wir eine ganze Podcast-Folge darüber und die könnt ihr euch gerne mal anhören. Pop Crimes bei uns in der kostenfreien Sender-App und im Web. Da geht es um Mark Wahlberg. Also hört da gerne mal rein und genießt jetzt hier Third Eye Blind.

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1: Im Studio Gisa Weber. Das DFB-Team bekommt für sein Torfestival gegen Curaçao weltweit Applaus. In England ist von einer klaren Botschaft an die Konkurrenz die Rede, in Italien von einer Torlawine. Nach dem 7:1 gegen Curaçao geht es nun am Samstag gegen die Elfenbeinküste. Die Aussicht auf ein Kriegsende zwischen den USA und dem Iran sorgt in der Wirtschaft für Erleichterung. Der Ölpreis ist deutlich gesunken. Mineralölverbandschef Küchen geht bei NTV aber nicht davon aus, dass direkt auch die Spritpreise sinken. Die USA und der Iran hatten sich auf ein Rahmenabkommen für ein Kriegsende geeinigt. Im französischen Evian treffen sich heute die Staats- und Regierungschefs der G7. Ganz oben auf der Tagesordnung stehen die Kriege im Iran und in der Ukraine. Zudem wollen die G7 über das Verhältnis zu China und den Kinderschutz im Netz beraten. Rund um den Gipfel werden gewaltsame Proteste befürchtet. Der Sohn von Norwegens Kronprinzessin Mette-Marit muss ins Gefängnis. Marius Borghøiby wurde in Oslo wegen Vergewaltigung schuldig gesprochen und zu 4 Jahren Haft verurteilt. Neben Vergewaltigung war der 29-Jährige unter anderem auch noch wegen Körperverletzung und Drogendelikten angeklagt.
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2: Wolkig ist es gerade vor allem im Norden. Dazu kann ab und zu mal ein kurzer Schauer runterkommen. An der Ostsee sind auch einzelne Gewitter drin. Weiter südlich sieht es deutlich freundlicher aus, mit viel Sonne und meistens trocken. Bis zum Nachmittag werden es dann meist 16 bis 22 Grad. Am Oberrhein vereinzelt um 25 Grad. Morgen weiter viel Sonne im Süden, sonst mehr Wolken und später von Westen her wieder ein paar Schauer, vereinzelt Gewitter, maximal bis 29 Grad.
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5: 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Es ist kurz nach 11. Ich bin Marie. Hallo ihr Lieben. Schönen Montag. Ich hoffe, ihr habt eine entspannte Arbeitszeit. Jetzt natürlich mit dem coolen Sound der 90er im Ohr gleich. C-Block, Time is Ticking Away. Und das ist mal wieder auch ein Song, wo es um die Zeit geht, so wie der Song, mit dem wir reinstarten. 7 Seconds.

0: 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It's my life. Dr. Alban. Dr. Alban. Dr. Alban.
1: Eigentlich ist Dr. Alban Zahnarzt. Doch am Wochenende legt er als DJ auf und wird entdeckt. Kurz darauf landet er mit It's My Life seinen größten Hit. Die Botschaft? Niemand soll ihm vorschreiben, wie er zu leben hat. Der Song geht weltweit durch die Decke und Dr. Alban bleibt der Musik treu.
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0: bei der Arbeit mit Marie und mit dem coolen Sound der 90er. Hi!
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0: Große Freude, denn nicht mehr lange und dann sehen wir uns live auf der Kieler Woche. Da geht's ordentlich nach vorne. Die Förderbühne an der Kiellinie gehört uns. 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

0: beginnt euer Arbeitstag hier am Montag mit Marie und Wet, Wet, Wet Love is all around. Vielleicht seid ihr hin und wieder auch am Wochenende am Start hier. Das lohnt sich. Ins Wochenende rein begleitet euch ab 8 immer samstags Bürger Lars Dietrich. Und der schaut mit euch gemeinsam mal zurück auf die vergangene Woche, was da in den 90ern so alles abging.
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1: Im Studio Gisa Weber. Das DFB-Team bekommt für sein Torfestival gegen Curaçao weltweit Applaus. In England ist von einer klaren Botschaft an die Konkurrenz die Rede, in Italien von einer Torlawine. Nach dem 7:1 gegen Curaçao geht es nun am Samstag gegen die Elfenbeinküste. Die Bundesregierung begrüßt den Deal zwischen den USA und dem Iran. Außenminister Wadephul nennt es eine gute Nachricht. Die USA und der Iran hatten sich auf ein Rahmenabkommen für ein Ende des Irankriegs geeinigt. In 2 Monaten soll dann ein endgültiger Deal stehen. Die Bildungschancen in Deutschland hängen weiterhin oft davon ab, wie viel Geld und welche Bildung die Eltern haben. Das zeigt der neue nationale Bildungsbericht. Bildungsministerin Prien sagte im Ersten, dass sie bei der frühkindlichen Bildung ansetzen und dort mehr tun will. In Großbritannien sind Snapchat, TikTok, Insta und Co. bald für Kinder unter 16 Jahren tabu. Die britische Regierung hat ein Social-Media-Verbot angekündigt, nach dem Vorbild Australiens. Das Verbot soll voraussichtlich ab dem nächsten Frühjahr greifen. Nicht darunter fällt WhatsApp.
0: Das ist das Wichtigste für den Moment. 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
2: Wolkig ist es gerade vor allem im Norden. Dazu kann ab und zu mal ein kurzer Schauer runterkommen. An der Ostsee sind auch einzelne Gewitter drin. Weiter südlich sieht es deutlich freundlicher aus, mit viel Sonne und meistens trocken. Bis zum Nachmittag werden es dann meist 16 bis 22 Grad. Am Oberrhein vereinzelt um 25 Grad. Morgen weiter viel Sonne im Süden, sonst mehr Wolken und später von Westen her wieder ein paar Schauer, vereinzelt Gewitter, maximal bis 29 Grad.
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5: 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Also vielleicht können wir ja sogar doppelt gratulieren. Gott, wie aufregend, kurz nach 12 und wir starten in die Mittagspause mit einem Geburtstagskind. Und zwar Ice Cube wird 57 Jahre alt und mit ein bisschen Glück sehen wir ihn auch im kommenden neuen Teil von 24 Jump Street. Kennt ihr noch, ne? Jonah Hill, Channing Tatum und Ice Cube, die sollen auch bei der Fortsetzung mit dabei sein. Da werden gerade die Verhandlungen geführt. Also wir drücken die Daumen, wünschen alles Liebe zum Geburtstag und selbstverständlich spielen wir den bekanntesten Eiswürfel der 90er jetzt mit You Know How We Do It.

0: der Bühne besser als im Interview. Mola Adebisi über Britney Spears, Baby One More Time.
1: Also ich war ein großer Britney Spears Fan und habe mich total gefreut, dass sie im Interview hatte. Und das war total lustig, weil Britney Spears spricht ganz leise. Das hat mich total genervt, weil jede Freispann, die ich gefragt habe, sie sagt, man hat nichts verstanden, ich musste immer näher kommen. Also es war ein Graus für mich, mit Britney Spears Interview zu machen. Aber sie singt trotzdem immer noch sehr gut. Britney Spears

0: Und so klingt er, euer Arbeitstag. Hier mit mir, ich bin Marie, hallo.
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0: Tja, die Summer Season 26 ist musikalisch auf jeden Fall zu 100% abgedeckt, denn diesen Ibiza-Club-Sound, den bekommt ihr 24/7 bei uns in der kostenfreien 90s 90s Sender-App und im Web. Und natürlich gebe ich euch jetzt den Titel aus 90s 90s Ibiza.
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1: Heute feiern wir Hip-Hop-Geburtstag. 1969 wird O'Shea Jackson in Los Angeles in Kalifornien geboren. Ihr kennt ihn alle als diesen Star hier. Er ist nämlich Ice Cube und prägt die Hip-Hop-Welt der 90er ganz maßgeblich mit. Das Nummer 1 Album The Predator ist sein größter Erfolg. Also Glückwunsch zum Geburtstag, Ice Cube. Und kurz noch der Blick in die deutschen Charts, heute Jahrgang 1994. Da hatten wir diese beiden Herren hier an der Spitze. Das Traumduo Prince, Eitel Joe und Marky Mark regierte die Chartspitze bei uns 1994 mit United. 90s, 90s.
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So klingt der Montag. 90s hier, Marie für euch am Start. Und ich muss ehrlich zugeben, ich habe ein schweres Herz. Wenn ich lese, was bei Victoria Beckham in der Familie abgeht, dann habe ich ein richtig schweres Herz. Ne? Da hat sich ja jetzt eine richtige Kluft in dieser Familie gegründet. Brooklyn Beckham, der sagt, also das ging gar nicht, ich wurde die ganze Zeit nur kontrolliert. Sie hingegen sagt, wir wollten die Kinder nur unterstützen. Also ich kriege ja richtig Angst, wie wird das, wenn ich mal große Kinder habe. Ich wünsche allen Beteiligten viel Kraft und dass sie vielleicht wieder zusammenfinden, das wäre schon richtig geil. Die Spice Girls noch kinderlos damals, hier aus den 90ern für euch mit Spice Up Your Life bei 90s.

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1: Im Studio Gisa Weber. Kein TikTok, kein Snapchat, kein Insta. Auch Großbritannien will Social Media für unter 16-Jährige verbieten. Die britische Regierung verweist auf Australien als Vorbild und will zum kommenden Frühjahr nachziehen. WhatsApp bleibt aber erlaubt. Die Aussicht auf ein Kriegsende zwischen den USA und dem Iran sorgt in der Wirtschaft für Erleichterung. Der Ölpreis ist deutlich gesunken. Mineralölverbandschef Küchen geht bei NTV aber nicht davon aus, dass direkt auch die Spritpreise sinken. Die USA und der Iran hatten sich auf ein Rahmenabkommen für ein Kriegsende geeinigt. Im französischen Evian treffen sich heute die Staats- und Regierungschefs der G7. Ganz oben auf der Tagesordnung stehen die Kriege im Iran und in der Ukraine. Zudem wollen die G7 über das Verhältnis zu China und den Kinderschutz im Netz beraten. Rund um den Gipfel werden gewaltsame Proteste befürchtet. Das 7:1 des DFB-Teams gegen Curaçao sorgt weltweit für Schlagzeilen. Englische Medien sagen, das war kompromisslos und ohne Gnade. In Italien ist von einer Torlawine die Rede. Und in Brasilien wird getitelt, Deutschland beschert Curaçao einen Brasilientag. Da werden wohl böse Erinnerungen ans Halbfinale 2014 wach.
0: Das ist das Wichtigste für den Moment. 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
2: Viele Wolken sind heute Mittag vor allem im Norden unterwegs. Richtung Süden gibt's deutlich mehr Sonne. Ab und zu kommt im Norden auch mal ein kurzer Schauer runter. An der Ostsee ganz selten ein Gewitter. Bis zum Abend bleibt's insgesamt oft trocken. Dazu liegen die Höchstwerte zwischen 16 und 22 Grad. Morgen werden die Wolken wieder mehr. Später kommen auch Schauer und vereinzelt Gewitter dazu. Bei maximal bis 29 Grad.
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5: 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Wie aus den US-Soldaten Mr. P und Red Dog am Ende ein musikalisches Highlight der 90er für uns geworden ist, das erfahrt ihr hier gleich. Eine spannende Hit-Story ist in den Startlöchern. Vorher aber noch das Wham! The Project und los geht's mit George Michael, Too Funky. Ich bin Marie, hi.

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1: Eigentlich sind Mr. P und Red Dog US-Soldaten. Nach dem Golfkrieg bleiben sie in Deutschland und gründen C-Block. Ihr größter Hit, So Strung Out, ein Song über Drogenmissbrauch und Depressionen. 1996 landen sie damit auf Platz 4 der Charts und setzen ein klares Zeichen, Say No to Drugs.
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5: Und wir haben Note für Note akribisch das irgendwie geschoben. An der Gitarre ist das, was wir am längsten geschraubt haben.

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1: Eine frische musikalische Abkühlung mit Ice Ice Baby Vanilla Ice gerade gehört.
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1: Ja, und wer jetzt sagt, ja, das ist ja nicht das Wichtigste, nur abkühlen im Sommer, man muss sich auch schützen. Wir haben da was für euch. Die 90s Summer Cap, nicht nur zum Schutz, sondern auch extrem stylisch. Wie kommt ihr ran an das Teil? Ziemlich easy, möchte ich behaupten. Und zwar hier unser Rob Green aus der Morning Show. Der spielt mit euch um das Ding. Der nimmt nämlich irgendeinen 90s Track, macht den in den KI-Generator rein. Und das, was da am Ende dabei rauskommt, das sollt ihr dann bitte erkennen. Wir üben das jetzt hier.

Das Gepiepse, das hat man dann doch erkannt, oder? Mariah Carey ist es gewesen mit Dream Lover. Wenn ihr sagt, ja, habe ich erkannt, dann schnell anmelden, 90s90s.de. Und selbst wenn ihr das jetzt nicht erkannt habt, Rob hilft doch immer mal ein bisschen. Also anmelden, mitmachen und jetzt Scandaloupe von Us Three genießen, mein

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1: Im Studio Mia Hin. In Großbritannien sind Snapchat, TikTok, Insta und Co. bald für Kinder unter 16 Jahren tabu. Die britische Regierung hat ein Social-Media-Verbot angekündigt, nach dem Vorbild Australiens. Das Verbot soll voraussichtlich ab dem nächsten Frühjahr greifen. WhatsApp fällt nicht darunter. Die Bundesregierung begrüßt den Deal zwischen den USA und dem Iran. Außenminister Wadefohl nennt es eine gute Nachricht. Die USA und der Iran hatten sich geeinigt, die Kämpfe zu beenden und die Straße von Hormuz wieder aufzumachen. 4 Jahre Gefängnis. So lautet das Urteil gegen den Sohn von Norwegens Kronprinzessin Mette Marit. Ein Gericht in Oslo sprach Marius Borg-Høiby wegen 2 Vergewaltigungen schuldig. Dazu kommen noch Gewalt gegen eine frühere Freundin, Drohungen und Verkehrsverstöße. Das DFB-Team bekommt für sein Torfestival gegen Curaçao weltweit Applaus. In England ist von gnadenlos die Rede, in Italien von einer Torlawine. Die TV-Quote beim 7:1 war top. Über 23 Millionen haben die ARD eingeschaltet. Das macht 70% Marktanteil. Am Samstag geht's gegen die Elfenbeinküste.
0: Das ist das Wichtigste für den Moment. 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
2: Viele Wolken sind heute Mittag vor allem im Norden unterwegs. Richtung Süden gibt's deutlich mehr Sonne. Ab und zu kommt im Norden auch mal ein kurzer Schauer runter. An der Ostsee ganz selten ein Gewitter. Bis zum Abend bleibt's insgesamt oft trocken. Dazu liegen die Höchstwerte zwischen 16 und 22 Grad. Morgen werden die Wolken wieder mehr. Später kommen auch Schauer und vereinzelt Gewitter dazu. Bei maximal bis 29 Grad.
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5: 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Der Montag kurz nach 2, also der Startschuss für unser berühmtes letztes Stündchen. Ich bin Marie, gleich habe ich Lenny Kravitz im Programm, vorher noch Annika Mosey und los geht's mit No Doubt, Don't Speak. Alles klar.

0: Der Soundtrack, der meinen ersten Partyurlaub perfekt gemacht hat. Sascha über Lenny Kravitz, It Ain't Over Till It's Over.
1: War mal lustigerweise unser, obwohl es keiner ist, ein Partysong. Wir haben mit meiner Jungstruppe, unser erster gemeinsamer Mallorca-Urlaub, der war richtig schön, wie man sich das vorstellt, mit 18, 19. Und da war gerade dieser Song extrem aktuell. Und da sind wir in den Urlaub gefahren mit einer Kassette, wo dieses Lied mit drauf war. Und das fand ich super gut, denn da war ansonsten nur sehr viel Schrott drauf und das war ein tolles Lied, das ich sehr mochte und war sehr dankbar dafür, dass es mit auf diesem Sampler gelandet ist. 90s.

0: Der coole Sound der 90er an eurem Arbeitstag. Hi.
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0: 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Und selbstverständlich spiele ich euch aus diesem Radio jetzt so einen Song und wir driften alle ab Richtung Ibiza Feeling.
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Das sind unsere Favorites für den Sommer. Backstreet Boys. Gigi D'Agostino. Und neu dabei Green Day. When I Come Around. Von Jenny aus Dortmund über 90s Instagram.

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1: Heute feiern wir Hip-Hop-Geburtstag. 1969 wird O'Shea Jackson in Los Angeles in Kalifornien geboren. Ihr kennt ihn alle als diesen Star hier. Er ist nämlich Ice Cube und prägt die Hip-Hop-Welt der 90er ganz maßgeblich mit. Das Nummer 1-Album The Predator ist sein größter Erfolg. Also Glückwunsch zum Geburtstag, Ice Cube. Und kurz noch der Blick in die deutschen Charts, heute Jahrgang 1994. Da hatten wir diese beiden Herren hier an der Spitze. Das Traumduo Prince, Eitel Joe und Marky Mark regierte die Chartspitze bei uns 1994 mit United. 90s, 90s.
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Judge Michael hier bei 90s 90s und Good News für alle Fans, denn ihr werdet neue Bilder von diesem Künstler sehen, die es noch nicht irgendwie in die Öffentlichkeit geschafft haben. Das sind nämlich Aufnahmen von seiner Tour The Faith Tour und die werden in diesem Jahr ins Kino kommen. George Michael, The Faith Tour. Freuen wir uns drauf. Bis dahin gibt's ihn hier natürlich immer der coole Sound der 90er und die haben jetzt hier die Bühne Smash Mouth All Star.

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1: Im Studio Mia Hin. Kein TikTok, kein Snapchat, kein Insta. Auch Großbritannien will Social Media für unter 16-Jährige verbieten. Die britische Regierung verweist auf Australien als Vorbild und will zum kommenden Frühjahr nachziehen. WhatsApp bleibt aber erlaubt. Kinder sollen im Vorschulalter stärker gefördert werden, um für mehr Chancengleichheit zu sorgen. Das hat Bildungsministerin Prien bei der Vorstellung des neuen nationalen Bildungsberichts angekündigt. Demzufolge machen sich die sinkenden Geburtenzahlen mittlerweile auch in Kitas und Schulen bemerkbar. Im französischen Evian treffen sich heute die Staats- und Regierungschefs der G7. Ganz oben auf der Tagesordnung stehen die Kriege im Iran und in der Ukraine. Zudem wollen die G7 über das Verhältnis zu China und den Kinderschutz im Netz beraten. Rund um den Gipfel werden gewaltsame Proteste befürchtet. Das DFB-Team bekommt für sein Torfestival gegen Curaçao weltweit Applaus. In England ist von gnadenlos die Rede, in Italien von einer Torlawine. Am Samstag geht's für Deutschland gegen die Elfenbeinküste.
0: Das ist das Wichtigste für den Moment. 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
2: Viele Wolken sind heute Nachmittag im Norden am Start. Dazu kommt ab und zu mal ein kurzer Schauer. An der Ostsee ganz selten auch ein Gewitter. Weiter südlich gibt's deutlich mehr Sonne und es bleibt meist trocken. Die aktuellen Höchstwerte liegen so zwischen 16 und 22 Grad. Am Oberrhein vereinzelt auch um 25 Grad. Morgen wird's dann wärmer. Von Westen ziehen später Schauer rein. Vereinzelt knallt auch ein Gewitter. Und die Spitze liegt bei bis zu 29 Grad.
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4: 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Erster Arbeitstag der neuen Woche. Den haben wir fast geschafft, also stürzen wir uns in den Nachmittag jetzt mit Blondie Maria nach Daft Punk Around the World. Und hier ist Jamiroquai und Virtual Insanity. Ich bin Susanka, habt einen schönen Montag zusammen.

0: 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Maria Blondie.
1: Jimmy Destray schreibt Maria, als er sich an seine Zeit auf einer katholischen Schule erinnert. Der Song handelt von einem Teenager, der ein Mädchen aus der Ferne anhimmelt. Das Lied wird ein Riesenhit quer durch Europa und beschert der Band nach 15 Jahren Pause 1999 ein völlig unerwartetes Comeback. 90s.

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0: Light My Fire, das ist 90s 90s und Bürgerlars Dietrich, der hat euch am Samstag wieder ins Wochenende begleitet, unter anderem mit seinen Timeline Beats.
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1: Im Studio Mia Hin. In Großbritannien sind Snapchat, TikTok, Insta und Co. bald für Kinder unter 16 Jahren tabu. Die britische Regierung hat ein Social-Media-Verbot angekündigt, nach dem Vorbild Australiens. Das Verbot soll voraussichtlich ab dem nächsten Frühjahr greifen. WhatsApp fällt nicht darunter. Die Bundesregierung begrüßt den Deal zwischen den USA und dem Iran. Außenminister Wadephul nennt es eine gute Nachricht. Die USA und der Iran hatten sich geeinigt, die Kämpfe zu beenden und die Straße von Hormuz wieder aufzumachen. 4 Jahre Gefängnis. So lautet das Urteil gegen den Sohn von Norwegens Kronprinzessin Mette Marit. Ein Gericht in Oslo sprach Marius Borg-Høiby wegen 2 Vergewaltigungen schuldig. Dazu kommen noch Gewalt gegen eine frühere Freundin, Drohungen und Verkehrsverstöße. Bei der Fußball-WM startet nach Curaçao heute der nächste Neuling ins Turnier. Kap Verde hat mit Europameister Spanien auch gleich einen großen Brocken vor der Brust. Brisant wird's in der Nacht, dann spielt der Iran nach dem Einreisewirbel gegen Neuseeland. Außerdem trifft Saudi-Arabien auf Uruguay und Belgien auf Ägypten.
0: Das ist das Wichtigste für den Moment. 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
2: Viele Wolken sind heute Nachmittag im Norden am Start. Dazu kommt ab und zu mal ein kurzer Schauer. An der Ostsee ganz selten auch ein Gewitter. Weiter südlich gibt's deutlich mehr Sonne und es bleibt meist trocken. Die aktuellen Höchstwerte liegen so zwischen 16 und 22 Grad. Am Oberrhein vereinzelt auch um 25 Grad. Morgen wird's dann wärmer. Von Westen ziehen später Schauer rein. Vereinzelt knallt auch ein Gewitter. Und die Spitze liegt bei bis zu 29 Grad.
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5: 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Paar Boygroups hätten wir jetzt für euch. Die Backstreet Boys, Quit Playing Games. Dann kurz dazwischen Jam and Spoon, Right

0: Erfolgsgeheimnis? Einfach richtig gute Songs. Mus-T über die Backstreet Boys. Quit playing games with my heart. Quit playing games with my
1: heart. So eine schmuse Dance-Groovy-Ballade. Gerade bei zusammengecasteten Bands ist es ja immer so ein Problem, dass man sagt, auch irgendwann sind die weg vom Fenster. Und Backstreet Boys haben es durch die Songqualität, weil die immer geile Songs hatten, haben sie diesen langen Erfolg geschafft. 90s.

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0: 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Das sind durchtanzte Nächte, aber auch immer so gewisses gechillt sein, coole Leute, Strand, Sonnenuntergang. So stelle ich mir das Ganze vor. Einfach dieser Sound hier, Leute.

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1: Heute feiern wir Hip-Hop-Geburtstag. 1969 wird O'Shea Jackson in Los Angeles in Kalifornien geboren. Ihr kennt ihn alle als diesen Star hier. Er ist nämlich Ice Cube und prägt die Hip-Hop-Welt der 90er ganz maßgeblich mit. Das Nummer 1 Album The Predator ist dein größter Erfolg. Also Glückwunsch zum Geburtstag, Ice Cube. Und kurz noch der Blick in die deutschen Charts, heute Jahrgang 1994. Da hatten wir diese beiden Herren hier an der Spitze. Das Traumduo Prince, Eitel Joe und Marky Mark regierte die Chartspitze bei uns 1994 mit United. 90s, 90s.
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90s und wir sind mittendrin in der WM und das ist kein offizieller Fußballsong, aber er wird auf jeden Fall immer wieder gespielt in Stadien, einfach weil er so schön antreibt und Mut macht und weil es ein bisschen Party ist. Perfekte Mischung Chumbawamba und Tub Thumping. Wir spielen übrigens wieder am Samstag, also Deutschland, gegen die Elfenbeinküste. Da sind wir dann wieder dran und hier gibt's die entsprechende WM-Stimmung für euch.

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1: Im Studio Mia Hin. Die Bundesregierung begrüßt den Iran-Deal zur Beilegung des Krieges. Kanzler Merz rechnet damit, dass die Bundeswehr schon bald bei der Sicherung der Straße von Hormuz helfen wird. Darüber will er auch auf dem G7-Gipfel im französischen Evian sprechen. Dort soll es neben dem Iran auch um den Ukraine-Krieg gehen. Kein TikTok, kein Snapchat, kein Insta. Auch Großbritannien will Social Media für unter 16-Jährige verbieten. Die britische Regierung verweist auf Australien als Vorbild und will zum kommenden Frühjahr nachziehen. WhatsApp bleibt aber erlaubt. Drei weitere Unterstützer der sogenannten Kaiserreichsgruppe sind verurteilt worden. Die Männer kassierten vor dem Stuttgarter Oberlandesgericht Bewährungsstrafen. Die Reichsbürgergruppe hatte 2022 unter anderem die Entführung von Ex-Gesundheitsminister Lauterbach geplant. Kap Verde steht vor dem allerersten WM-Spiel seiner Geschichte. Der afrikanische Inselstaat bekommt es am Abend direkt mit Europameister Spanien zu tun. Nach dem Wirbel um die Einreise ist außerdem der Iran erstmals gefragt, gegen Neuseeland. Ansonsten spielt Belgien noch gegen Ägypten und Saudi-Arabien gegen Uruguay.
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2: Viele Wolken sind gerade noch im Norden unterwegs. Dazu kommen ab und zu kurze Schauer. An der Ostseeküste kann auch mal ein Gewitter dabei sein. Weiter südlich ist's oft richtig sonnig und trocken. Die aktuellen Topwerte liegen meist bei 16 bis 22 Grad. Morgen wird's erstmal eher grau mit vielen Wolken. Später ziehen von Westen her wieder ein paar Schauer durch, vereinzelt mit Gewitter. Und es geht rauf auf maximal 29 Grad.
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5: Einen wunderschönen Montag zusammen. Es ist der 15. Juni. Wir gratulieren allen Geburtstagskindern. Und heute wird Ice Cube 57 Jahre alt. Wir hören ihn jetzt mit It Was A Good Day. Und wenn ihr mehr von diesem Sound wollt, also Rap aus den 90s, dann haben wir auch dafür das entsprechende Radio. Hip-Hop und Rap-Radio findet ihr ebenfalls 24/7 in unserer App oder im Web. Ich bin Susanka und wünsche jetzt einen schönen Feierabend.

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1: Eurodance dominiert die 90er und Captain Hollywood liefert den Soundtrack dazu. More and More entsteht zusammen mit Erfolgssongwriter Nosy Katzmann und Sängerin Nina Gerhardt. 1992 stürmt der Song die Charts, hält sich 37 Wochen in den deutschen Top 100 und wird über 7 Millionen Mal verkauft. 90s.

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0: Und jetzt, wo wir mit großen Schritten Richtung Sommer gehen, macht sich doch so eine 90s Summer Cap ganz gut bei euch in der Garderobe oder sogar auf dem Kopf vielleicht. Guckt sie euch mal an über 90s.de und dann spielt darum bei Rob in der Morning Show. Erkennt einfach, was seine KI da gemacht hat mit 90er Jahre Tracks. Das hat Sebastian versucht aus Hamburg.
1: Alles klar, kriechen.
2: Hier ist der Song, den die KI abgemischt hat neu.

0: Ui.
1: Ich rate mal, dass das You're Not Alone.
0: Von, komm, für Doppelpunkte.
1: Oh, nee, das glaube ich kriege ich nicht hin.
0: You're Not Alone von Olive. Sebastian Lehmann aus Hamburg, dir gehört jetzt für deine Sammlung ein 90s Summer Cap.
1: Super, vielen Dank, ich freue mich.
2: Also ich würde auch ohne Cap mitspielen, ganz ehrlich. Ich finde das so geil, das ist so eine geile Herausforderung, wenn man wirklich 90s-Fan ist.

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1: Im Studio Mia Hin. Das Abkommen im Iran-Krieg und die Lage in der Ukraine beschäftigen ab heute die Staats- und Regierungschefs auf dem G7-Gipfel. Kanzler Merz will auch über einen Bundeswehreinsatz zur Sicherung der Straße von Hormuz sprechen. Eine Öffnung der für die Wirtschaft wichtigen Meerenge ist Teil der Vereinbarung zwischen dem Iran und den USA. Kinder sollen im Vorschulalter stärker gefördert werden, um für mehr Chancengleichheit zu sorgen. Das hat Bildungsministerin Prien bei der Vorstellung des neuen nationalen Bildungsberichts angekündigt. Demzufolge machen sich die sinkenden Geburtenzahlen mittlerweile auch in Kitas und Schulen bemerkbar. 4 Jahre Gefängnis. So lautet das Urteil gegen den Sohn von Norwegens Kronprinzessin Mette Marit. Ein Gericht in Oslo sprach Marius Borg-Høiby wegen 2 Vergewaltigungen schuldig. Dazu kommen noch Gewalt gegen eine frühere Freundin, Drohungen und Verkehrsverstöße. In Großbritannien sind Snapchat, TikTok, Insta und Co. bald für Kinder unter 16 Jahren tabu. Die britische Regierung hat ein Social-Media-Verbot angekündigt, nach dem Vorbild Australiens. Das Verbot soll voraussichtlich ab dem nächsten Frühjahr greifen. WhatsApp fällt nicht darunter.
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2: Sonne gibt's heute Abend vor allem im Süden. Sonst hängen ziemlich viele Wolken rum und an der Ostsee kann ab und zu mal ein Schauer runterkommen. In der Nacht bleibt's oft trocken, aber von Westen schieben sich später dichtere Wolken rein. Tiefstwerte zwischen 12 und 6 Grad. Morgen dann ein Mix aus Sonne und Wolken, später von Westen her wieder mehr Schauer, vereinzelt mit Gewitter. Dazu maximal bis 29 Grad.
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5: 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Das ist der Montagabend. Ich grüße euch jetzt mit Ace of Base. All That She Wants läuft nach Luna bei Lando. Und eine krasse Stimme aus den 90ern. Sie war eher so am Anfang aktiv. Lisa Stansfield und Change. Ich bin Susanka, wünsche einen schönen Abend.

0: VIP über Ace of Base. All that she wants.
1: Ace of Base, eine schwedische Hitmaschine. Sie haben uns in den 90ern so viele Hits geschenkt und ja, es war ganz, ganz knapp, weil es hätte fast nicht geklappt. Sie hatten ein Demo-Tape abgegeben mit All That She Wants. Wurde abgelehnt vom Produzenten. Er hat sich's im Auto angehört, im Kassettendeck im Auto. Und die Kassette wurde nicht mehr ausgespuckt. Und so musste er diesen Song relativ häufig auf dem Weg zur Arbeit hören. Hat sich dann in den Song verliebt

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0: 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Vor allem jetzt für den Sommer. 90s, 90s Ibiza. Gechillte Nächte, Partynächte am Strand. Und die Leute alle so relaxed, cool und einfach nur geil. 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

0: 20 mit 90s, 90s Ibiza. Das Radio kriegt ihr jetzt über unsere Homepage oder in der App. Und daraus jetzt Stardust. Here's Music Sounds Better with you.
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Seal. 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
1: Heute feiern wir Hip-Hop-Geburtstag. 1969 wird O'Shea Jackson in Los Angeles in Kalifornien geboren. Ihr kennt ihn alle als diesen Star hier. Er ist nämlich Ice Cube und prägt die Hip-Hop-Welt der 90er ganz maßgeblich mit. Das Nummer 1 Album The Predator ist sein größter Erfolg. Also Glückwunsch zum Geburtstag, Ice Cube. Und kurz noch der Blick in die deutschen Charts, heute Jahrgang 1994. Da hatten wir diese beiden Herren hier an der Spitze. Das Traumduo Prince, Eitel Joe und Marky Mark regierte die Chartspitze bei uns 1994 mit United. 90s, 90s.
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Wonder aus dem Hip-Hop-Bereich, nämlich Lunas I Got Five on It. Und die Jungs, muss man ihnen lassen, sie sind nach wie vor auf Bühnen unterwegs. Das sind allerdings natürlich mehr oder weniger so Nostalgie-Festivals oder 90er-Jahre-Partys, bei denen sie auftreten. I Got Five on It aus dem Jahr 95, jetzt für euch.

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1: Im Studio Mia Hin. Die Bundesregierung begrüßt den Iran-Deal zur Beilegung des Krieges. Kanzler Merz rechnet damit, dass die Bundeswehr schon bald bei der Sicherung der Straße von Hormuz helfen wird. Darüber will er auch auf dem G7-Gipfel im französischen Evian sprechen. Dort soll es neben dem Iran auch um den Ukraine-Krieg gehen. Elektronisch ist das Abkommen unterdessen wohl bereits unterzeichnet worden, heißt es jetzt von der US-Regierung. Präsident Trump, Vize Vance sowie die iranischen Verhandler hätten die Vereinbarung digital signiert. Eine Bestätigung aus Teheran gab es zunächst noch nicht. Die offizielle Unterzeichnung soll am Freitag sein. Kein TikTok, kein Snapchat, kein Insta. Auch Großbritannien will Social Media für unter 16-Jährige verbieten. Die britische Regierung verweist auf Australien als Vorbild und will zum kommenden Frühjahr nachziehen. WhatsApp bleibt aber erlaubt. 3 weitere Unterstützer der sogenannten Kaiserreichsgruppe sind verurteilt worden. Die Männer kassierten vor dem Stuttgarter Oberlandesgericht Bewährungsstrafen. Die Reichsbürgergruppe hatte 2022 unter anderem die Entführung von Ex-Gesundheitsminister Lauterbach geplant.
0: Das ist das Wichtigste für den Moment. 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
2: Sonne gibt's heute Abend vor allem im Süden. Sonst hängen ziemlich viele Wolken rum und an der Ostsee kann ab und zu mal ein Schauer runterkommen. In der Nacht bleibt's oft trocken, aber von Westen schieben sich später dichtere Wolken rein. Tiefstwerte zwischen 12 und 6 Grad. Morgen dann ein Mix aus Sonne und Wolken, später von Westen her wieder mehr Schauer, vereinzelt mit Gewitter. Dazu maximal bis 29 Grad.
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5: 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So Leute, es ist Montagabend und ich würde vorschlagen, wir machen weiter mit Gala, Freed from Desire. Riesenhymne direkt nach Tupac und Dr. Dre, California Love. Geil. Und hier ist Andrew Donalds, Michelle. Ich bin Susanka, habt einen schönen Abend.

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2: Studiert Gala Kunst, doch ihre Nebenjobs als Fotografin bringen sie zur Musik. Sie schreibt Freed from Desire und lernt einen DJ kennen. Sie machen einen Deal. Sie macht Fotos von ihm und er verschafft ihr einen Plattenvertrag. 1996 wird der Song zum Eurodance-Hit und später ungewollt zu einer richtigen Stadionhymne.
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0: 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Und hier sind schon mal Fun Factory zum Warmwerden mit Don't Go Away.
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Florida by Loonies. I Got Five on It. Reingevotet von

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90s, 90s und liebe Rockfans, heute kommt ihr mal auf eure Kosten, denn wir haben ja immer um 20 Uhr drei Stunden lang ein Special hier. Wenn ihr uns über DAB Plus hört, dann kriegt ihr das automatisch, sonst 24/7 auch im entsprechenden Radio. Und heute geht's rein in den Rock der 90er Jahre, also die geilsten Hymnen aus diesem Genre gleich ab 8. Ich bin Susanka, wünsche jetzt noch einen schönen Abend und wir hören uns morgen wieder. Dog Child.

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1: Im Studio Mia Hin. Das Abkommen im Iran-Krieg und die Lage in der Ukraine beschäftigen ab heute die Staats- und Regierungschefs auf dem G7-Gipfel. Kanzler Merz will auch über einen Bundeswehreinsatz zur Sicherung der Straße von Hormuz sprechen. Eine Öffnung der für die Wirtschaft wichtigen Meerenge ist Teil der Vereinbarung zwischen dem Iran und den USA. Kinder sollen im Vorschulalter stärker gefördert werden, um für mehr Chancengleichheit zu sorgen. Das hat Bildungsministerin Prien bei der Vorstellung des neuen nationalen Bildungsberichts angekündigt. Demzufolge machen sich die sinkenden Geburtenzahlen mittlerweile auch in Kitas und Schulen bemerkbar. 4 Jahre Gefängnis. So lautet das Urteil gegen den Sohn von Norwegens Kronprinzessin Mette Marit. Ein Gericht in Oslo sprach Marius Borg-Høiby wegen 2 Vergewaltigungen schuldig. Dazu kommen noch Gewalt gegen eine frühere Freundin, Drohungen und Verkehrsverstöße. Das DFB-Team bekommt für sein Torfestival gegen Curaçao weltweit Applaus. In England ist von gnadenlos die Rede, in Italien von einer Torlawine. Am Samstag geht's für Deutschland gegen die Elfenbeinküste.
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2: Sonne gibt's heute Abend vor allem im Süden. Sonst hängen ziemlich viele Wolken rum und an der Ostsee kann ab und zu mal ein Schauer runterkommen. In der Nacht bleibt's oft trocken, aber von Westen schieben sich später dichtere Wolken rein. Tiefstwerte zwischen 12 und 6 Grad. Morgen dann ein Mix aus Sonne und Wolken, später von Westen her wieder mehr Schauer, vereinzelt mit Gewitter. Dazu maximal bis 29 Grad.

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1: Snap waren für uns immer die absoluten Trendsetter, was den Sound anging. Und Welcome to Tomorrow war damals so ein moderner Sound, wie ein paar Jahre zuvor schon Rhythm is a Dancer. Das war wieder so ein Meisterstück, wenn es um moderne, synthetische Klänge ging. Und Welcome to Tomorrow ist für mich so ein Ding gewesen, wo ich im Studio immer gedacht habe, so gut möchtest du deine Sounds auch

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1: Im Studio Mia Hin. Die Bundesregierung begrüßt den Iran-Deal zur Beilegung des Krieges. Kanzler Merz rechnet damit, dass die Bundeswehr schon bald bei der Sicherung der Straße von Hormuz helfen wird. Darüber will er auch auf dem G7-Gipfel im französischen Evian sprechen. Dort soll es neben dem Iran auch um den Ukraine-Krieg gehen. Elektronisch ist das Abkommen unterdessen wohl bereits unterzeichnet worden, heißt es jetzt von der US-Regierung. Präsident Trump, Vize Vance sowie die iranischen Verhandler hätten die Vereinbarung digital signiert. Eine Bestätigung aus Teheran gab es zunächst noch nicht. Die offizielle Unterzeichnung soll am Freitag sein. Kein TikTok, kein Snapchat, kein Insta. Auch Großbritannien will Social Media für unter 16-Jährige verbieten. Die britische Regierung verweist auf Australien als Vorbild und will zum kommenden Frühjahr nachziehen. WhatsApp bleibt aber erlaubt. WM-Neuling Kap Verde hat bei der Fußball-WM für eine Riesenüberraschung gesorgt. Gegen Mitfavorit Spanien haben die Underdogs vom afrikanischen Inselstaat ein 0:0 über die Zeit gebracht. Nicht die erste Überraschung bei diesem Turnier. Unter anderem hatte schon Katar gegen die Schweiz seinen ersten WM-Punkt geholt.
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2: Viele Wolken hängen heute Nacht vor allem im Norden. Sonst ist es erst noch klarer, aber von Westen schieben sich schnell neue Wolken rein und gegen morgen kann es westlich der Weser auch mal nass werden. Dazu gehen die Temperaturen runter auf 12 bis 6 Grad. Morgen dann oft wolkig, im Süden freundlicher, später kommt von Westen Regen rein und vereinzelt ist auch mal ein Gewitter dabei, bei maximal bis 29 Grad.

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1: Eigentlich hat Black or White eine positive Message. Egal welche Hautfarbe du hast, wir sind alle gleich. Doch für das Video bekam allerdings Michael viel Ärger. Zu gewalttätig, zu obszön. Und Jackson muss deshalb eine neue, gekürzte Version veröffentlichen. Das gilt allerdings nur für die USA. Selbstverständlich, in Europa stört sich niemand an diesem Clip.
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1: Im Studio Anna Löwer. Die Bundesregierung begrüßt den Iran-Deal zur Beilegung des Krieges. Kanzler Merz rechnet damit, dass die Bundeswehr schon bald bei der Sicherung der Straße von Hormus helfen wird. Darüber will er auch auf dem G7-Gipfel im französischen Evian sprechen. Dort soll es neben dem Iran auch um den Ukraine-Krieg gehen. Kinder sollen im Vorschulalter stärker gefördert werden, um für mehr Chancengleichheit zu sorgen. Das hat Bildungsministerin Prien bei der Vorstellung des neuen nationalen Bildungsberichts angekündigt. Demzufolge machen sich die sinkenden Geburtenzahlen mittlerweile auch in Kitas und Schulen bemerkbar. Der Sohn von Norwegens Kronprinzessin Mette Marit muss ins Gefängnis. Marius Borg-Høiby wurde in Oslo wegen Vergewaltigung schuldig gesprochen und zu 4 Jahren Haft verurteilt. Neben Vergewaltigung war der 29-Jährige unter anderem auch noch wegen Körperverletzung und Drogendelikten angeklagt. WM-Neuling Kap Verde hat bei der Fußball-WM für eine Riesenüberraschung gesorgt. Gegen Mitfavorit Spanien haben die Underdogs vom afrikanischen Inselstaat ordentlich dagegen gehalten und so ein 0:0 über die Zeit gebracht. Nicht die erste Überraschung bei diesem Turnier. Unter anderem hatte schon Katar gegen die Schweiz seinen ersten WM-Punkt geholt.
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2: Viele Wolken hängen heute Nacht vor allem im Norden. Sonst ist es erst noch klarer, aber von Westen schieben sich schnell neue Wolken rein und gegen morgen kann es westlich der Weser auch mal nass werden. Dazu gehen die Temperaturen runter auf 12 bis 6 Grad. Morgen dann oft wolkig, im Süden freundlicher, später kommt von Westen Regen rein und vereinzelt ist auch mal ein Gewitter dabei, bei maximal bis 29 Grad.

0: passiert, wenn Berliner Schnauzen auf Barbies stoßen? Belle, Book and Candle über Aqua. Barbie Girl.
1: Haben wir tatsächlich getroffen in einem Studio in, ich weiß nicht, Madrid oder Barcelona. Wir waren viel in Spanien unterwegs. Wir hatten da zwei Songs auf Platz 1 und in der Werbung, da war das dann wirklich extrem, was vor dem Radiosender los war. Die prügelten sich da zwischen also die Aqua und die Belle Book & Candle Fans und ja, dann haben wir die gesehen und die waren auch derartig zurechtgemacht. Also jetzt nicht, die waren nicht betrunken oder so. Ich meine, die waren richtig rausgeputzt und wir waren ganz normale Berliner Schnauzen und ja, wir haben uns aber trotzdem mal kurz die Hand gegeben.
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1: Im Studio Anna Löwer. Das Abkommen im Irankrieg und die Lage in der Ukraine beschäftigen die Staats- und Regierungschefs auf dem G7-Gipfel. Kanzler Merz will auch über einen Bundeswehreinsatz zur Sicherung der Straße von Hummus sprechen. Eine Öffnung der für die Wirtschaft wichtigen Meerenge ist Teil der Vereinbarung zwischen dem Iran und den USA. Die Beitrittsverhandlungen der EU mit der Ukraine sind jetzt offiziell gestartet. Lange Zeit hatte die ungarische Regierung unter Viktor Orbán die Gespräche blockiert. Nach dem Machtwechsel in Ungarn nimmt die Sache nun Fahrt auf. Das ganze Verfahren dauert üblicherweise aber mehrere Jahre. Kein TikTok, kein Snapchat, kein Insta. Auch Großbritannien will Social Media für unter 16-Jährige verbieten. Die britische Regierung verweist auf Australien als Vorbild und will zum kommenden Frühjahr nachziehen. WhatsApp bleibt aber erlaubt. WM-Neuling Kap Verde hat bei der Fußball-WM für eine Riesenüberraschung gesorgt. Gegen Mitfavorit Spanien haben die Underdogs vom afrikanischen Inselstaat ordentlich dagegen gehalten und so ein 0:0 über die Zeit gebracht. Nicht die erste Überraschung bei diesem Turnier. Unter anderem hatte schon Katar gegen die Schweiz seinen ersten WM-Punkt geholt.
0: Das ist das Wichtigste für den Moment. 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
2: Viele Wolken hängen heute Nacht vor allem im Norden. Sonst ist es erst noch klarer, aber von Westen schieben sich schnell neue Wolken rein und gegen morgen kann es westlich der Weser auch mal nass werden. Dazu gehen die Temperaturen runter auf 12 bis 6 Grad. Morgen dann oft wolkig, im Süden freundlicher, später kommt von Westen Regen rein und vereinzelt ist auch mal ein Gewitter dabei, bei maximal bis 29 Grad.

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1: Seinen Song Loser eigentlich nur mittelmäßig findet, wird der zu seinem größten Hit. Zuerst läuft der Song nur im College Radio, doch schnell wird das Lied so bekannt und beliebt, dass Beck zu einem größeren Label wechseln muss, das der großen Nachfrage nach dem Lied gerecht werden kann.
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5: Und wir haben Note für Note akribisch das irgendwie geschoben. An der Gitarre ist das, was wir am längsten geschraubt haben.

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1: Im Studio Anna Löwer. Die Bundesregierung begrüßt den Iran-Deal zur Beilegung des Krieges. Kanzler Merz rechnet damit, dass die Bundeswehr schon bald bei der Sicherung der Straße von Hormus helfen wird. Darüber will er auch auf dem G7-Gipfel im französischen Evian sprechen. Dort soll es neben dem Iran auch um den Ukraine-Krieg gehen. Der ukrainische Präsident Zelensky hat ein persönliches Treffen mit Kreml-Chef Putin in den USA vorgeschlagen. Nach einem Telefonat mit US-Präsident Trump sagte Zelensky, ein solches Gespräch könnte den Druck auf Moskau erhöhen. Putin hat direkte Verhandlungen mit Zelensky bisher mehrfach abgelehnt. Die Bildungschancen in Deutschland hängen weiterhin oft davon ab, wie viel Geld und welche Bildung die Eltern haben. Das zeigt der neue nationale Bildungsbericht. Bildungsministerin Prien will für mehr Chancengleichheit schon in frühen Jahren ansetzen. Der Fokus soll auf dem Übergang von Kita zur Grundschule liegen. Bei der Fußball-WM hat Belgien gegen Ägypten 1:1 gespielt. Ägypten lag dabei lange Zeit in Führung. Der Ausgleich fiel erst in der 66. Minute. Außerdem hat WM-Neuling Kap Verde gegen Mitfavorit Spanien ein 0:0 geschafft.
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2: Viele Wolken hängen heute Nacht vor allem im Norden. Sonst ist es erst noch klarer, aber von Westen schieben sich schnell neue Wolken rein und gegen morgen kann es westlich der Weser auch mal nass werden. Dazu gehen die Temperaturen runter auf 12 bis 6 Grad. Morgen dann oft wolkig, im Süden freundlicher, später kommt von Westen Regen rein und vereinzelt ist auch mal ein Gewitter dabei, bei maximal bis 29 Grad.

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1: Vor dem Erfolg gab's erstmal Ärger. TLC-Sängerin Left Eye mag nämlich den Song Creep am Anfang gar nicht und weigert sich sogar dran mitzuwirken. Zum Glück gibt sie dann aber doch noch nach, denn Creep wird für TLC der erste Nummer 1 Erfolg in den USA und gewinnt sogar auch noch einen Grammy. Also Glück gehabt.
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1: Im Studio Anna Löwer. Das Abkommen im Irankrieg und die Lage in der Ukraine beschäftigen die Staats- und Regierungschefs auf dem G7-Gipfel. Kanzler Merz will auch über einen Bundeswehreinsatz zur Sicherung der Straße von Hummus sprechen. Eine Öffnung der für die Wirtschaft wichtigen Meerenge ist Teil der Vereinbarung zwischen dem Iran und den USA. Die Beitrittsverhandlungen der EU mit der Ukraine sind jetzt offiziell gestartet. Lange Zeit hatte die ungarische Regierung unter Viktor Orbán die Gespräche blockiert. Nach dem Machtwechsel in Ungarn nimmt die Sache nun Fahrt auf. Das ganze Verfahren dauert üblicherweise aber mehrere Jahre. Kinder sollen im Vorschulalter stärker gefördert werden, um für mehr Chancengleichheit zu sorgen. Das hat Bildungsministerin Prien bei der Vorstellung des neuen nationalen Bildungsberichts angekündigt. Demzufolge machen sich die sinkenden Geburtenzahlen mittlerweile auch in Kitas und Schulen bemerkbar. Bei der Fußball-WM hat Belgien gegen Ägypten 1:1 gespielt. Ägypten lag dabei lange Zeit in Führung, der Ausgleich fiel erst in der 66. Minute. Außerdem hat WM-Neuling Kap Verde gegen Mitfavorit Spanien ein 0:0 geschafft.
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2: Meist ist es gerade trocken, im Norden hängen aber schon viele Wolken rum, sonst geht's erstmal noch klarer los, bevor von Westen her schnell mehr Wolken reinkommen. Die Temperaturen liegen aktuell zwischen 12 und 6 Grad. Tagsüber wird's wechselhaft, erst oft trocken, später kommen von Westen her immer

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1: Und ich weiß noch, ich habe gerade jetzt alte Fotos gefunden, als die in Leipzig gespielt haben, dass wir irgendwie nach dem Konzert zusammen Skat gespielt haben, kurioserweise, mit Smudo und ich glaube mit Michi, ich weiß gar nicht mehr genau, mit Smudo auf jeden Fall. Hey, die Fantas haben Weichen gestellt und haben damals sich Dinge getraut, die sich andere nicht getraut haben.

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1: Im Studio Anna Löwer. Die Bundesregierung begrüßt den Iran-Deal zur Beilegung des Krieges. Kanzler Merz rechnet damit, dass die Bundeswehr schon bald bei der Sicherung der Straße von Hormus helfen wird. Darüber will er auch auf dem G7-Gipfel im französischen Evian sprechen. Dort soll es neben dem Iran auch um den Ukraine-Krieg gehen. In Kalifornien ist ein US-Kampfjet kurz nach dem Start abgestürzt. Das Militär befürchtet 8 Todesopfer. Eine offizielle Bestätigung gibt es bislang nicht. Der Langstreckenbomber explodierte offenbar kurz nach dem Start nahe des Luftwaffenstützpunktes bei Los Angeles. Warum ist unklar. Die Bildungschancen in Deutschland hängen weiterhin oft davon ab, wie viel Geld und welche Bildung die Eltern haben. Das zeigt der neue nationale Bildungsbericht. Bildungsministerin Prien will für mehr Chancengleichheit schon in frühen Jahren ansetzen. Der Fokus soll auf dem Übergang von Kita zur Grundschule liegen. Bei der Fußball-WM hat Belgien gegen Ägypten 1:1 gespielt. Ägypten lag dabei lange Zeit in Führung, der Ausgleich fiel erst in der 66. Minute. Außerdem hat WM-Neuling Kap Verde gegen Mitfavorit Spanien ein 0:0 geschafft.
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2: Meist ist es gerade trocken, im Norden hängen aber schon viele Wolken rum, sonst geht's erstmal noch klarer los, bevor von Westen her schnell mehr Wolken reinkommen. Die Temperaturen liegen aktuell zwischen 12 und 6 Grad. Tagsüber wird's wechselhaft, erst oft trocken, später kommen von Westen her immer mal wieder Schauer dazu maximal um 24 Grad.